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Zu viele Gefahren für unseren Planeten.

ein Ruf an die jüngere Generation. Denn die Welt geht schief. Wo geht's denn hin? Wo geht es weiter? Können wir weiter so sein? Nein.